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1: Hallo, hallo, hier ist der Telefunken 343. 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